Treffen bereit, mit mir eine gemütliche Stunde mit Musik zu verbringen. Und wir beginnen gleich schwungvoll mit der Münchner Zwietracht, die uns auf eine Bergpartie einladen möchte.

Letzten Sonntag feierte Freddie Quinn seinen 95. Geburtstag, zu dem wir herzlich gratulieren. Als Franz Eugen Helmut Manfred Niedl wurde er 1931 in Wien geboren und wurde als österreichischer Sänger und Schauspieler weltberühmt. Freddie hatte zwischen 1956 und 1966 10 Nummer 1 Erfolge, verkaufte rund 60 Millionen Schallplatten und wurde zu dieser Zeit zum erfolgreichsten deutschsprachigen Unterhaltungssänger. Hören wir nun Freddie Quinn mit dem Lied Unter fremden Sternen.

Freddy Quinn war auch in meinem Leben bedeutend. So bat ich schon als Kind meine Klavierlehrerin, mir einmal etwas anderes als Noten von Czerny, Bach und Mozart zum Üben mitzubringen. Eines Tages kam sie mit einem Notenblatt des Schlagers Die Gitarre und das Meer. Damals wusste ich noch nicht, dass ich solche Lieder 60 Jahre lang als Musiker spielen sollte. Die nächste Aufnahme dieses Liedes möchte ich der lieben Rosi Schellhorn widmen, die sich fast täglich meine CD Schlager aus meiner Jugendzeit anhört. Vielen Dank dafür, liebe Rosi.

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1: Das Image des einsamen Seefahrers wurde Freddy von seinem Management wie ein Kostüm übergestülpt. Alle diese Sehnsuchtsgeschichten waren ausgedacht. Freddy ist nie zur See gefahren, sondern reiste in seiner Jugend vor allem per Autostopp auf dem Landweg. Mit Anfang 20 war er tatsächlich ein einziges Mal auf einem Schiff Richtung Mexiko unterwegs, allerdings nicht als Matrose auf hoher See, sondern als Küchenhilfe. Wie er selbst scherzte, bestand sein aufregendes Seefahrerleben zu 99% aus Kartoffelschälen in der Kombüse. Das nächste Lied möchte ich der lieben Margot Pinkowski widmen. Ein Lied, das ich in den letzten 3 Jahrzehnten unzählige Male für sie gesungen habe. Jetzt kommt es original von Freddy persönlich, La Paloma.

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1: Im tiefsten Waldviertel kommt der Mann ins Wirtshaus und fragt sehr provokativ, wie einer Raffen. 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Darauf sagt der Mann, wollen Sie Sommer- oder Winterraffen?
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0: Das waren die Gebrüder Marx aus der Kretta. Das ist ein Straßenzug im 10. Wiener Gemeindebezirk, der einmal für seine Lebensgefährlichkeit berüchtigt war. Flott weiter geht's mit dem RR4 Doppelpack, in dem uns die Festbänkler ein kleines Lied spielen und anschließend fliegen wir mit den Traufgängern nach Paris. Na dann, bon voyage!
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1: Heute fliegen wir nach Paris.

Jetzt möchte ich Ihnen gerne die in Graz lebende Sängerin Romana Schmatt vorstellen, deren musikalische Reise begann, als ihre Großmutter sie mit einer alten Gitarre an die Musik heranführte. Sie performt eigene Kompositionen mit unverwechselbarem Stil, geprägt von Charisma und dem melodischen Charme ihres oberösterreichischen Dialekts. Eines ihrer neuesten Lieder heißt »Spiegelbüt«.

Das waren die Hafendorfer mit ihrer aktuellen Single Liebe Kellnerin. Jetzt kommen Christina, Stefanie und Magdalena aus dem Mühlviertel. Zusammen nennen sie sich die Boxrucker Sisters. In ihrem neuen Lied geht es um ein Tamtam, das umgangssprachlich abwertend großes Aufsehen oder viel unnötige Hektik um eine unwichtige Sache bedeutet. Deshalb spiele ich jetzt dieses Lied, ohne ein Tamtam darüber zu machen.

Als Musiker bin ich ja hundertprozentig gegen eine Musik, die durch künstliche Intelligenz erzeugt wird. Ich hätte fast meine Meinung geändert, als ich am Smartphone ein wunderschönes Lied vom Musikprojekt Charlotte Green gehört habe. Das bringt mich zu dem Schluss, wenn man in den Studios weiterhin ehrliche Musik produziert und nur die durch KI generierte Musik kennzeichnet, geht das für mich in Ordnung. Sonst müssten wir auf den Genuss des nächsten Liedes verzichten und das wäre sehr schade. Hier ist Charlotte Green mit »Is scho still um'n See«.

0: Eine Wiesn-Hit war das Lied Bierzelt-Legende von der Band Trockljauer, das ich bereits am 12. Juli vorgestellt habe. Deshalb spiele ich jetzt ein Lied, das auf der Wiener Kaiserwiesen sehr erfolgreich war. Es ist von den Tiersehern und heißt Mit der Resi auf die Wiesen.
1: Mit der

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Nachdem die jungen Waldensteiner behauptet haben, dass sie keine Engel sind, hätte ich noch ein Lied von Tammy aus Niederbayern. Der Titel Rutsch Oma.

Liebe Hörer, mit den Grubertalern und der Rosenheimer Tanzlmusik geht mein Programm zu Ende. Ich wünsche Ihnen noch einen schönen Sonntag und eine angenehme nächste Woche. Radio Astra 4 hören Sie jeden Donnerstag um 16 Uhr und am nächsten Sonntag wie gewohnt um 10.30 Uhr. Für heute sage ich gesund bleiben und auf Wiederhören, Ihr Herbert Stauber.

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schaut eigentlich die internationale Konkurrenz auf den Hamburger Hafen? Und was sind die Folgen aus dem extrem trockenen Sommer 26 mit den niedrigen Wasserständen im Rhein? Zwei der Themen in dieser

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13: Wie schaut eigentlich die internationale Konkurrenz auf den Hamburger Hafen? Und was sind die Folgen aus dem extrem trockenen Sommer 26 mit den niedrigen Wasserständen im Rhein? Zwei der Themen in dieser zweiten Stunde des Hamburger Hafenkonzerts.
14: Wir sprechen über den Hafen, über Geld und internationale Beteiligungen und über das Thema Klimaschutz. Dort steht die IMO, die Weltschifffahrtsorganisation, in diesem Herbst vor einer großen Entscheidung.
13: Das ist das Hamburger Hafenkonzert, Ausgabe 3752. Ich bin Kerstin von Stürmer.
14: Und ich, Dietrich Lehmann. Moin.
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0: Axel Matern ist der Mann, der den Hamburger Hafen nach außen hin verkauft. Der Chef von Hamburg Hafen Marketing schaut auf die nationalen und auch internationalen Häfen. Gerade national, ist da eher Zusammenarbeit oder eher Konkurrenz?
1: Was die Hafenverwaltung angeht oder wie man auf den Hafen infrastrukturell hineinguckt, da haben wir nicht die große Konkurrenz. Die Konkurrenz haben wir im Hinterland. Also wenn wir natürlich in NRW unterwegs sind, da kämpfen wir um jeden Container, den wir natürlich gerne haben wollen. Aber wenn es darum geht, den Hafen infrastrukturell zu optimieren, zu erweitern, zu digitalisieren, zu automatisieren, da sind wir auch im Austausch. Wir sind im Austausch mit unseren Kollegen in Rotterdam und Antwerpen, weil wir natürlich im Prinzip alle die gleichen Fragestellungen haben, alle die gleichen Themen haben, die da kommen werden. Beispielsweise Landstrom hier in Hamburg haben wir irgendwann entschieden, wir gehen voran. Das ist jetzt sehr positiv für unsere Kollegen in Bremerhaven und aber auch egal wo in der Welt, weil wir einfach Dinge ausprobiert haben, Dinge gemacht haben, von denen die jetzt profitieren können. Und das ist einfach auch ein Austausch an der Stelle. Und bei diesem Landstrom ist ein gutes Beispiel, da gibt es eben nicht so ein System, was man einbaut und dann klappt's, sondern man muss sich wirklich jede einzelne Kaimauer, jeden einzelnen Liegeplatz angucken. Und jeder Liegeplatz hat seine eigenen Herausforderungen. Wo kommt der Strom her? Ist da genug Strom da? Wie ist die bauliche Gegebenheit an der Stelle? Ist da eine Flutschutzwand? Ist da keine Flutschutzwand? Muss die Schiene für den Landstrom außen ran, oben rauf und so weiter? Und das sind alles so Dinge, die wir ausprobiert haben, Lösungen gefunden haben und wo Kollegen, muss man an der Stelle sagen, wirklich auch davon profitieren, weil uns ist ja auch nicht daran gelegen, dass denen irgendwie zu sagen, probiert es doch selber aus, sondern da geben wir auch gerne die Erfahrungen weiter, die wir gemacht haben.
0: Man muss nicht das Rad neu erfinden. Sie haben den Westen angesprochen, Rotterdam, Antwerpen setzen auf Binnenschifffahrt und Duisburg, Duisburg umgekehrt auf Rotterdam und Antwerpen. Dann hatten wir dieses Jahr einen sehr, sehr trockenen Sommer mit sehr, sehr wenig Wasser im Rhein. Die Elbe hat das auch dann und wann, wenig Wasser. Aber könnten Sie sich vorstellen, wenn das so weitergeht mit den immer trockeneren Sommern, dass möglicherweise da ein Umswitchen passiert vom Rhein zur Elbe?
1: Wir haben das ja schon mehr, also wir haben dieses Thema Niedrigwasser ja schon ewig und wir schmunzeln ja schon immer, weil jetzt hatten wir eine super mediale Aufmerksamkeit durch den Rhein und das haben wir jedes Jahr. Beim Rhein kennen wir das gar nicht anders und das Problem das Thema, was wir haben, die Häfen sind da, wo sie sind. Also Rotterdam hat sich das natürlich auch nicht ausgesucht, dass sie viel Hinterlandverkehr mit Binnenschiffen machen, sondern es liegt auf der Hand. Weil die haben die Anbindung mit dem Rhein bis in die Schweiz hinein, bis Duisburg und bis diese ganzen Flüsse hinein. Das liegt einfach auf der Hand. Und jetzt haben wir diese klimatischen Entwicklungen und auf die muss man reagieren. Man muss sich darauf einstellen. Auch da muss Rotterdam in dem Fall gucken, welche Resilienz Systeme, die sich da aufbauen, um eben solche Niedrigwasserperioden, die immer mehr kommen werden, dann auch kompensieren zu können.
0: Sie haben es vorhin gesagt, der Hafen ist systemrelevant. Das ist für uns Hamburger unbestritten. Haben Sie den Eindruck, dort sind Sie auch viel unterwegs, dass das in Berlin, im politischen Berlin tatsächlich inzwischen angekommen ist, Stichwort Geld, ist da irgendwann mal mehr Geld für die Häfen zu erwarten?
1: Ich hoffe es. Wenn man mit dem einen oder anderen spricht in Berlin, wir sind ja viel unterwegs, aber eben auch in den anderen Bundesländern wie Baden-Württemberg oder Bayern, darum auch mein Beispiel vorhin, 80% des Containerimport und Exportes aus Bayern, das heißt, die Industrie in Bayern ist auf den Hamburger Hafen existenziell angewiesen. Und das ist etwas, was wir auch versuchen, den Bayern wiederum ins Hirn zu schreiben und Berlin ist noch schwieriger. Sie haben immer den Effekt, dass Sie, wenn mit einzelnen Bundestagsabgeordneten sprechen, dann ist mal ein Nicken und es ist Verständnis, aber man muss es natürlich dann auch gegebenenfalls bei den Gesetzprozessen umsetzen und da ist es nicht in der DNA. Wir haben natürlich das große Problem, dass die großen deutschen Häfen in den kleinsten deutschen Bundesländern sitzen. Und wenn Sie dann gucken, Hamburg hat glaube ich 16 Bundestagsabgeordnete, Bremen hat glaube ich 12 oder 14.
0: Und Hamburg ist nicht im Haushaltsausschuss vertreten?
1: Hamburg ist nicht im Haushaltsausschuss. Das ist wirklich ganz existenziell. Und dann haben Sie Länder wie Bayern oder NRW, die mit 180 Abgeordneten in Berlin unterwegs sind. Und die setzen andere Themen. Und die, ich sag mal, die Bundestagsabgeordneten sind natürlich Lobbyisten für ihre Bundesländer, für ihre Regionen. Und das immer relativ klar an der Landesgrenze entlang. Und darum ist es unsere Aufgabe, so ich sag mal, den Blick zu erweitern, den Horizont etwas zu sensibilisieren an der Stelle. Darum sind wir sehr intensiv mit bayerischen, baden-württembergischen, nordrhein-westfälischen Abgeordneten unterwegs, um eben zu versuchen, diese Themen zu spielen, weil wir haben den nächsten Bundesverkehrswegeplan irgendwann wieder. Und dann muss gemeinsam geplant werden, wo setzen wir Akzente im Schienenverkehr beispielsweise. Da haben wir immer die Herausforderung, wir als Hamburger Hafen ist uns die gesamte Fläche wichtig. Wir müssen nur durchkommen. Und dann kann man sich mit Bayern zum Beispiel mal zusammentun und sagen, wie kriegen wir eigentlich die Strecke gemacht? Und dann haben wir natürlich ganz viele Bundesländer dazwischen, die man auch noch überzeugen muss. Bundestagsabgeordnete aus Wahlkreisen, wo die Schiene durch soll, aber gar nicht anhält. Also die Komplexität ist riesig.
0: Axel Matan, der Chef von Hamburg Hafen Marketing.

0: 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Krisenzeiten sind normalerweise auch häufig goldene Zeiten für die Logistik. Immer dann, wenn es kompliziert wird, Waren zu befördern, steigt der Bedarf nach echter Expertise, nach Fachwissen und Können. Und das gibt's nicht zum Nulltarif. Aber ob die Krisenherde rund um die arabische Halbinsel, Verspätungen in den asiatischen Häfen, die wieder deutlich zunehmen, das Klimaphänomen El Niño, das schon jetzt für Einschränkungen im Panama-Kanal sorgt, oder Strafzölle und Handelsbeschränkungen in den USA. So viel Krise wie aktuell war selten. Sören Toft, der Chef der weltgrößten Reederei MSC, ist auch Chairman des World Shipping Council, der globalen Organisation, die die Interessen der Reederschaft vertritt und koordiniert. Herr Toft, hat die Schifffahrt denn aktuell angesichts so vieler Probleme, die gleichzeitig auftreten, überhaupt noch eine Chance, den reibungslosen Warentransport sicherzustellen?
1: Ich würde dazu sagen, die Schifffahrt ist sehr resilient. Wir haben im Moment viele Krisen, Trade-Probleme, wir haben Kriege, alles Mögliche. Aber trotzdem versorgen wir die Welt. Und ich glaube, das hat man auch dieses Jahr gesehen. Wir finden immer Lösungen. Wenn es gibt einen Knotenpunkt, finden wir eine neue Lösung und so geht es weiter. Die Reedereien sind sehr resilient und versuchen immerhin, die Kunden gut zu bedienen.
0: Dass sie das versuchen, will ich gar nicht in Abrede stellen, aber es wird ihnen ja auch nicht unbedingt leichter gemacht. Schifffahrt wird ja zunehmend, so ist zumindest meine Beobachtung, zu einem Faktor bei militärischen Konflikten. Man sperrt den Persischen Golf ab und nimmt quasi Schifffahrt als Geisel. Das Rote Meer ist eine Zone. Kann Schifffahrt zivil eigentlich noch arbeiten?
1: Ja, würde ich sagen, aber es ist schwieriger, das ist richtig. Und es kommt auch nicht ohne Konsequenzen. Konsequenzen für die Crews, was ist für mich ein sehr großes Problem. Konsequenzen für die Kosten. Wir sehen Kostensteigerungen wegen langer Wege, mehr Fuels, die wir benötigen und so weiter. So, es kommt mit Konsequenzen.
0: Sie haben das Thema Crews angesprochen. Der Job eines Seemanns war früher ja einer, wo man durchaus eine gewisse Sicherheit hatte. Mittlerweile kann man auch zum Ziel in solchen bewaffneten Konflikten werden. Ist das perspektivisch ein Problem, dass man noch genügend Personal findet?
1: Wir wachsen unser Unternehmen und brauchen, wie Sie sagen, immerhin mehr Personal. Wir finden die Personal im Moment. Wir suchen auch weltweit. Wir suchen auch weltweit, aber bisher schaffen wir das.
0: Ein großes Thema ist die Dekarbonisierung der Schifffahrt. Schifffahrt soll bis 2050 CO2-neutral weltweit unterwegs sein. Das ist ein großes Ziel, wo man sich natürlich auch Regeln geben muss. Im vergangenen Jahr hat es die IMO nicht geschafft, vor allen Dingen aufgrund von amerikanischem Druck. Jetzt steht in diesem Jahr eine neue Runde an. Wie zuversichtlich sind Sie, dass da vielleicht doch ein Durchbruch gelingen könnte?
1: Ja, wir folgen die Verhandlungen, wir unterstützen auch die Verhandlungen und geben unser eigenen Input und Rat für die Schifffahrt. Was ist wichtig ist, dass wir haben globale Regulierung, globale

0: Regulierungen gemacht?
1: Die Umweltprobleme sind weltweit und wir können nicht mit regionalen Regelungen gut leben, weil die Probleme sind weltweit und es hat wenig damit zu tun, ob die CO2-Emissionen passiert in Marokko oder Brasilien oder Deutschland. Wir belasten die Umwelt gleich und deswegen brauchen wir globale Regelungen.
0: Stichwort globale Regelungen, da gibt es ja ein Land, die USA, das immer wieder da blockiert, nicht nur bei Umweltregeln, sondern auch nationale Regeln aufstellt, zum Beispiel was in China gebaute Schiffe angeht. Eine große Diskussion, man hat gesagt, so, man belegt die mit zusätzlichen Strafen, Bußen, verweigert ihnen möglicherweise die Einfahrt. Ein Thema, was das World Shipping Council natürlich sehr bewegt. Haben Sie da Hoffnung, dass Sie da, ich sag mal, ein Umdenken in den USA vielleicht noch bei Donald Trump ermöglichen können?
1: Wir haben die Hoffnung, dass man versteht, dass diese Straftarifen auf chinesisch gebauten Schiffe vielleicht am Ende nicht so sinnvoll sind, weil es bringt zu Mehrkosten und am Ende müssen wir die Kosten weitergeben an die Konsum. Aber bisher beobachten wir, was passiert. Bisher sind die Regelungen nicht rangekommen und wir sind hoffnungsvoll, dass man versteht, dass es ist besser, wenn man lässt die globale Handel offen, wie es ist seit Ewigkeit.
0: Sagt Sören Toft, Chef der weltgrößten Reederei MSC und gleichzeitig Chairman des World Shipping.

0: mittlerweile ein wichtiger Player im Hamburger Hafen. Durch den Einstieg beim Hafenbetreiber Harla hat sich MSC unter der Führung des Dänen Søren Toft den Zugriff auf mehrere Terminals in Hamburg gesichert und auch auf einen wichtigen Teil des Hinterlandverkehrs per Bahn. Welche Strategie steckt eigentlich dahinter, dass sich Reeder wie MSC immer mehr Anteile an benachbarten Logistikleistungen sichern und dass sie immer noch deutlich größer werden und wachsen? Das habe ich den Schifffahrtsanalysten Jan Tiedemann vom Branchendienst Alphaliner gefragt.
1: Also die kurze und einfache Antwort ist, weil sie es können. Sie haben das Geld und sie haben die kurzen Entscheidungswege und sie sind nicht börsenregistriert, sie sind also auch keinen Aktionären Rechenschaft schuldig. Sie können salopp gesagt machen, was sie wollen. Ich glaube, dass Gianluigi Aponte, der Firmengründer und noch an der Spitze der Firma stehende Entscheidungsträger, schon immer die Vision hatte, ich möchte der Größte in der Welt sein und gesehen hat, dass es langfristig auch heute noch in der Containerschifffahrt große Wachstumschancen gibt. Sei es über Bevölkerungswachstum, sei es über Wirtschaftswachstum, nicht unbedingt in Europa, aber auch in kommenden Ökonomien wie Südamerika, Afrika, Indien. Und dass, wenn man global aufgestellt ist, dass man in diesen Märkten noch weiter wachsen kann.
0: Es gab, wenn ich mich recht entsinne, nie eine so große Reederei mit so vielen Schiffen weltweit. Oder gibt es da vergleichbare Fälle, die so dominant waren?
1: Nein, also in der absoluten Größe gab es niemanden, der so groß ist wie MSC. Nur als Vergleich, MSC alleine ist heute größer als die gesamte Containerschifffahrt im Jahr 2000. Also die Weltflotte 2000 ist kleiner als die Flotte von MSC heute. Das ist aber kein MSC-Phänomen. Also fast alle sind gewachsen. Es gab auch in den schlechten Jahren, um 2013, 2014 bis 2018, eine massive Konsolidierungswelle. Sie können ja im Kopf mal Namen durchgehen von Reedereien, die es nicht mehr gibt. Da können wir in Hamburg von der Hamburg Süd bis die CSAV, die in Hapag-Lloyd übergegangen ist, oder USAC, da können wir eine lange Reihe von Reedereien nennen. Also durch Konsolidierung gab es dann massives Wachstum. Wie gesagt, 85% der Weltflotte sind bei den Top 10. Nein, das gab es nicht, aber auch die Containerschifffahrt an sich ist so groß wie nie. Und sie ist ja auch ein junges Phänomen. Das gibt es erst, die ganze Industrie gibt es ja überhaupt erst seit ungefähr einer Menschengeneration. Mit den Wurzeln der Containerschifffahrt, die vielleicht in die 70er Jahre zurückgehen.
0: Besteht aus Ihrer Sicht da auch ein Risiko, dass man zu groß wird? Aus Sicht der Verbraucher natürlich eine marktbeherrschende Stellung hat, aber gibt es auch Risiken für die Industrie insgesamt?
1: Wenn die Industrie dominiert wird von sehr wenigen, sehr großen Reedereien, dann hat das aus Kundensicht, glaube ich, Vor- und Nachteile. Das ist eine Medaille mit zwei Seiten. Einerseits gucke ich natürlich immer ein bisschen skeptisch darauf, wenn es im Markt nur noch wenige dominante Player gibt. Sie kennen das von der Luftfahrt, wenn Sie zum Flughafen gehen in Hamburg und Sie wollen nach London fliegen, dann bleiben Ihnen auch nur noch zwei oder drei Airlines. Und von daher guckt man sicherlich schon ein bisschen skeptisch drauf, wenn einige Player dominant werden. Auf der anderen Seite, in einer globalisierten Welt brauche ich Partner, die auch ein globales Netzwerk anbieten können, von Terminals, von Schiffen, von Agenturen, das auch funktioniert, auf das ich mich verlassen kann, wenn ich Mercedes oder BMW oder irgendein sonstiger großer Verlader bin. Und das kann man in dieser Welt heute nicht mehr mit einer kleinen Firma. Also man profitiert auf der anderen Seite auch wieder von dieser massiven Größe der Reedereien und von dem logistischen Angebot, das halt nur so große Firmen auf die Beine stellen können.
0: Inwieweit macht es Sinn aus Sicht der Reedereien, sich da noch mehr rein vom Schifffahrtsmarkt, von der Seetransporten hinweg zu bewegen? Wir sehen es bei eigentlich allen großen Reedereien, dass sie Terminalbeteiligung angehen, Hinterlandverkehre. Wie weit kann man das noch nach unten skalieren?
1: Ich würde mal sagen, da sind die Ansätze etwas unterschiedlich. Es gibt einige, die machen das mehr und andere, die machen das weniger. Wo sich, glaube ich, die meisten einig sind, ist, dass man in den Bereich Terminal als Reeder investieren muss. Und das trifft sich insofern auch ganz gut, weil Terminals extrem teuer zu bauen sind. Ein Terminal ist immer gleich eine Milliardeninvestition, die zum Beispiel Städte wie Hamburg gar nicht alleine ohne Partner mehr stemmen könnten. Das gilt auch für andere Städte wie Rotterdam oder Antwerpen wahrscheinlich vergleichbar. Also man braucht auch diese Partner. Von daher ist das Engagement der Reedereien da auch, ich denke mal, relativ willkommen. Und die Reedereien haben verstanden, dass die Flotte theoretisch unbegrenzt wachsen kann. Man kann zu den Werften gehen und kann Schiffe bestellen, so viele man möchte, auf eigenes Risiko. Aber bei diesem Flottenwachstum ist jetzt schon absehbar, dass die Infrastruktur, die Häfen, nicht ansatzweise in der gleichen Geschwindigkeit mitwachsen können oder werden. Und dass man sich also diesen Zugang zu den Häfen und den Terminals durch strategische Partnerschaften sichern muss. Wie weit man jetzt in die Logistikkette sich noch einkauft, nach unten mit Eisenbahngesellschaften, mit Logistikbeteiligungen, Das kommt immer so ein bisschen drauf an. Wir hatten eine Phase über 10 Jahre, wo die Containerlinienschifffahrt an sich kaum Geld verdient hat. Und natürlich hat man auch gewisse Angst bei den Reedereien, dass man vielleicht mal wieder dahin kommt und dass man sich diversifiziert, jetzt wo man das Geld hat, damit dann vielleicht meine Luftfracht und meine Logistik in den Jahren das Betriebsergebnis trägt, wo das reine Kerngeschäft der Linienschifffahrt auf See vielleicht Verlust macht.
0: Es ist nicht ganz Ihr Bereich, aber es gibt ja die Spekulationen, MSC, die auch im Kreuzfahrtbereich unterwegs sind, würden sich möglicherweise an der Meyerwerft in Papenburg beteiligen wollen, würden da einsteigen wollen. Macht das aus Sicht eines solchen Konzerns überhaupt Sinn?
1: Ich könnte mir schon vorstellen, dass es aus MSC-Sicht sinnvoll ist, das zu tun. Es gibt auf der Welt nur noch 3 oder 4 große Werften, die diese hochkomplexen großen Kreuzfahrtschiffe bauen. Das kann sicherlich nicht schaden, wenn man da eine Beteiligung hat. Ich sehe das allerdings weniger als strategische Beteiligung. Also im Containerliniengeschäft, da sind viele Beteiligungen wirklich strategisch, um seine Flotte am Laufen zu halten, um Zugang zu Terminals zu haben, um Hinterlandverkehre zu organisieren. Weil das ganze System funktioniert nur, wenn alle Glieder der Kette gleichmäßig funktionieren. Und wenn es irgendwo in der Kette eine Lücke gibt, dann steht die ganze Kette still. Bei einem Investment in die Meyerwerft würde ich eher denken, dass das ein reines, im Wesentlichen ein finanzielles Investment. Man hat das Geld, die Werft ist möglicherweise zu verkaufen, es würde passen, warum nicht? Ich sehe das allerdings nicht als so zwingend an wie jetzt in der Containerschifffahrt, die Integration.
0: Sagt Schifffahrtsanalyst Jan Tiedemann.

0: Jens Meyer, der Chef der HPA, ist außerdem noch Präsident der Welthafenorganisation. In dieser Funktion ist er viel unterwegs in den Häfen der Welt und er sieht, wie es anderswo funktioniert und was die anderen von uns hier in Hamburg halten. Und gibt es denn vielleicht etwas, was Hamburg von anderen Häfen lernen kann? Jens Meyer.
1: Ich habe vor einiger Zeit mal gesagt, je weiter man wegkommt von Hamburg, desto mehr hat man das Gefühl, dass die Kolleginnen und Kollegen im Ausland den Hamburger Hafen sehr stark als Vorbild nehmen. Weil viele Dinge, die wir antizipiert haben, zum Beispiel, was wir eben besprochen haben, Sicherheit, Predictive Security, da sind wir zwischen 4 und 6 Jahren anderen Häfen voraus, weil wir schon, ohne groß drüber zu sprechen, Dinge umgesetzt haben. Und wir haben jetzt gerade in Australien sind wir zusammengekommen mit japanischen, ozeanischen, australischen, neuseeländischen Häfen. Und da kam das nochmal sehr deutlich zum Vorschein, dass wenn man sich austauscht, dass man voneinander lernen kann, dass das auch keine Einbahnstraße ist. Auch ich habe wieder Dinge mitgenommen, die uns hier weiterbringen, zum Beispiel in der Bekämpfung von organisierter Kriminalität, in der Absicherung der Ausbildung für zukünftige Aufgaben im Hafen. Und das Schöne ist, ich muss das in Australien niemandem erklären, dass ein Hafen von New South Wales in keinerlei Wettbewerb zum Hamburger Hafen steht. Also man muss nicht erst diese Hürde überspringen, dass man das Wissen austauscht, ganz offen, sondern macht das, man freut sich, dass man sich gegenseitig stärkt.
0: Die Häfen dieser Welt sind alle an Meeren, an Flüssen, haben alle was mit Klima zu tun, mit Wasserständen. Wir hatten hier im Winter das Problem des Eisgangs. Viele Schiffe haben die Kaimauern nicht erreichen können. Inwieweit haben Sie daraus gelernt? Was ist passiert im Laufe der letzten Monate? Denn der nächste Winter kommt ja bestimmt.
1: Ja, meine allgemeine Anmerkung dazu ist immer wieder, Resilienz braucht Redundanz. Das bedeutet, es wird immer wieder Blockaden geben. Das, was wir hier im Winter erlebt haben, war aus meiner Sicht eher ein kleineres Problem. Wenn man aktuell nach Asien schaut, die größten Häfen wie Shanghai waren komplett geschlossen wegen wahnsinniger Windereignisse, Taifun, Zyklone, wie man so schön sagt. Und da passiert dann viel mehr als bei uns. Ich sage immer, wir sind trotz dieser Schwächephase im Januar, Februar trotzdem noch gut aufgestellt, aber man muss das trainieren. Man muss das üben, auch bei solchen Witterungsbedingungen noch effizient zu arbeiten. Aber diese Just-in-Time-Produktion, die braucht Pufferläger in solchen Situationen, dass die Produktion da nicht stillsteht. Und das haben aber auch Logistiker und Stakeholder mittlerweile schon begriffen, dass man jetzt von Just-in-Case-Produktion spricht. Und das kostet ein bisschen Geld, aber am Ende ist es lang nicht so teuer, als wenn alles stillsteht.
0: Jens Meyer, HPA-Chef und Präsident der Welthafenorganisation hier im Hamburger Hafenkonzert.

0: Der Hamburger Hafen, unser Thema heute hier. Der Hafen ist in den vergangenen Jahren deutlich internationaler geworden. Nicht zuletzt durch den Einstieg der Schweizer Reederei MSC bei der Hala. Jetzt greift die chinesische Staatsreederei COSCO nach der Hamburger Logistikgruppe Zippel. Und davon scheint die Bundesregierung alles andere als begeistert zu sein. Möglicherweise wird dies sogar aus Berlin wegen möglicher Sicherheitsbedenken verhindert. Wie aber steht denn der Hamburger Senat zu diesem Verkauf? Das will ich wissen von der Wirtschaftssenatorin Melanie Leonhardt.
1: Tatsächlich ist es so, das ist ja ein Verfahren des Bundeswirtschaftsministeriums nach Außenwirtschaftsgesetz. Und in der Tat muss man ja außereuropäische Investments immer intensiv betrachten. Hier ist es so, Zippel ist ein wichtiger, traditioneller Hamburger Logistiker, ein Spediteur, aber von seinem Marktanteil doch sehr überschaubar, sodass wir gesagt haben, wir sehen dem Verfahren entgegen, wir können mit beiden Ausgängen umgehen.
0: Können Sie sich mehr internationale Beteiligungen im Hamburger Hafen vorstellen?
1: Na, wenn Hamburg eine Weltstadt sein will, werden wir auch mit internationalen Unternehmen kooperieren können müssen. Die Welt ist groß, sozusagen, man kann nicht so tun, als könnte man alles alleine, und wir werden nur erfolgreich sein, wenn wir kooperieren, und wir sehen das bei der Hala, wir sehen das aber auch bei Eurogate, wo CMA sich jetzt ja mit engagiert, wo Hapag-Lloyd sich mit engagiert, wir sehen andere Investments kanadischer Unternehmen zum Beispiel im Bereich Wasserstoff in Hamburg, das sind alles gute Zeichen und diesen Weg müssen wir gemeinschaftlich weitergehen.
0: Wie steht's denn um die Situation der Werften? Da ist ja viel Bewegung drin. Rheinmetall hat da sehr viel gekauft in Hamburg. TKMS hat sehr viel Aufträge in Kiel. Da gab's, glaube ich, zuletzt ein bisschen Verstimmung von Oliver Burkhardt wegen eines Interviews von Ihnen. Stichwort Einstellung des Fregattenprojekts und nun warten auf weitere Aufträge hier in Hamburg. Hat sich Rheinmetall möglicherweise verkalkuliert, was die Werften und den Schiffbau angeht?
1: Na, Schiffbau ist ein sehr kapitalintensives Geschäft und insofern ist es erstmal plausibel, dass es diese Übernahme gegeben hat. Gerade im Marineschiffbau haben wir lange Fristen, haben wir in der Tat ja auch eine sehr schwierige sozusagen Auftraggebersituation, die ist sehr anspruchsvoll und insofern macht das schon Sinn mit dem Engagement von Rheinmetall hier, die ja die Lüssen-Naval übernommen haben. Was für uns wichtig ist als Land, und dabei bleibe ich auch, ist, dass wir solche Situationen wie mit den Verhackungen mit der F-126 künftig vermeiden und vielleicht schon bei der Auftragsvergabe auf eine breite Streuung achten, weil es selbst bei bestem Willen und höchster Kompetenz auch bei großen anderen deutschen Werften immer mal Verzögerungen geben kann.
0: Letzter Punkt, Stichwort Klimaveränderung und Resilienz der Häfen. Wir haben einen Rückgang im Containerumschlag, der ist vor allem begründet in dem sehr, sehr kalten Winter und dem Eisgang in der Elbe. Kann man eigentlich für solche Sachen noch besser sich aufstellen in Zukunft? Denn wir alle glauben ja, dass das nicht unbedingt besser wird mit dem Extremwetter.
1: Wir müssen davon ausgehen, dass wir mit mehr Extremwettersituationen umgehen müssen. Deswegen haben wir diesen Winter nicht nur dazu genutzt, sozusagen das Eis zu bewundern oder uns auch ein bisschen dafür zu fürchten, was das für Konsequenzen auf der Elbe hat, sondern wir haben zum Beispiel die Gelegenheit genutzt, dass Nautica trainieren konnten mit dem Eisgang, dass wir das Thema Eisräumen wieder viel stärker haben praktisch erproben können. Das sind alles Sachen, mit denen werden wir beim zweiten und dritten Mal besser umgehen können als beim ersten Mal. Wir haben die Zeit genutzt, aber ja, darauf müssen wir uns einstellen, das wird nicht das letzte Mal gewesen sein.
0: Vielen Dank.

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0: Für heute tschüss und Ihnen allen einen guten Start in die neue Woche. Das wünschen Dietrich Lehmann
1: und Kerstin von Stürmer.